0: Finale ist jetzt noch frei und um den kämpft die Schweiz gegen Titelverteidiger Argentinien.
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1: Ich bin Hanna Messerschmidt. Die Lage zwischen den USA und dem Iran eskaliert offenbar weiter. Die iranischen Revolutionsgarden haben nun angekündigt, die Straße von Hormuz bis auf Weiteres zu schließen. Zuvor seien dort Warnschüsse auf ein Schiff abgegeben worden. Die USA haben unterdessen neue Angriffe auf Iran gestartet. Nach den mutmaßlichen Brandanschlägen aufs Schienennetz in NRW fahren die Züge auf der betroffenen Strecke wieder nach Plan. Das bestätigte uns ein Sprecher am Abend. Im Internet war zuvor ein Bekennerschreiben aufgetaucht. Philipp Nützig.
2: Eine linksextreme Gruppe namens Kommando Angry Birds hat demnach die Brände gelegt. Betroffen waren mehrere Kabelschächte an der Strecke zwischen Düsseldorf und Köln. Dem Schreiben zufolge steckt Hass auf die Industrie hinter der Tat. Ob es authentisch ist, lässt sich nicht mit Sicherheit sagen. Wegen der Brandfolgen wurden Züge umgeleitet und Verbindungen gestrichen. Der Kölner Staatsschutz ermittelt.
1: Die Rufe nach einer Verschiebung der deutschen Klimaziele werden lauter. Vertreter aus Politik, Wirtschaft und Gewerkschaften fordern in der Welt am Sonntag, erst 2050 CO2-neutral zu werden, so wie das die EU vorschreibt. In der deutschen Zielmarke 2045 sehen sie eine unnötige Belastung für die Industrie. Nach der stundenlangen Geiselnahme in einem Berliner Supermarkt soll der Tatverdächtige heute dem Haftrichter vorgeführt werden. Mehr von Imme Kasten.
3: Der Mann soll am Freitagabend eine Mitarbeiterin mit einem Messer in seine Gewalt gebracht und über Stunden dann festgehalten haben. Laut Bild soll der Tatverdächtige 29 Jahre alt und der Polizei bereits bekannt sein. Erst gestern Morgen konnten Spezialkräfte die Frau mit einem Taser-Einsatz befreien und den Mann dann festnehmen. Die Mitarbeiterin erlitt einen Schock und kam ins Krankenhaus. Die Hintergründe für die Geiselnahme sind noch völlig unklar.
1: England hat bei der Fußball-WM das dritte Halbfinalticket gelöst. Die Engländer haben im Viertelfinale gegen Norwegen gewonnen. Am Ende stand es 2-1. Als nächstes geht's dann entweder gegen die Schweiz oder Titelverteidiger Argentinien. Auch Frankreich und Spanien sind schon ins Halbfinale eingezogen.
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1: Ich bin Hanna Messerschmidt. Guten Morgen. Die Lage zwischen den USA und dem Iran eskaliert offenbar weiter. Die iranischen Revolutionsgarden haben nun angekündigt, die Straße von Hormuz bis auf Weiteres zu schließen. Zuvor seien Warnschüsse auf ein Schiff abgegeben worden, das auf einer nicht genehmigten Route unterwegs gewesen sein soll. Die USA haben unterdessen neue Angriffe auf Iran gestartet. Dessen Anführer Khamenei hatte zuletzt Rache für den Tod seines Vaters angedroht. Er kam beim ersten Luftangriff im Februar ums Leben. US-Präsident Trump drohte als Antwort dem Iran. In NRW gibt's nach Brandanschlägen noch immer Einschränkungen im Bahnverkehr. Nun ist im Netz ein Bekennerschreiben aufgetaucht. Demnach hat eine linksextreme Gruppe Feuer in mehreren Kabelschächten gelegt. Ob das Schreiben authentisch ist, lässt sich nicht mit Sicherheit sagen. Der Staatsschutz ermittelt. Die Geiselnahme in einem Supermarkt beschäftigt jetzt die Berliner Staatsanwaltschaft. Ein Mann hatte eine Mitarbeiterin Freitagabend in seine Gewalt gebracht. Erst Samstagmorgen gelang es einem Spezialeinsatzkommando, ihn zu überwältigen und die Frau zu befreien. Sie erlitt einen Schock. Die Hintergründe der Tat sind noch unklar. Was von Menschen gemacht ist und wohinter KI steckt, das lässt sich auch bei Musik immer schwerer sagen. Internationale Musikverbände schlagen jetzt eine Kennzeichnung vor. Benno Hille berichtet.
2: Ja, und zwar als zweistufiges System. Kategorie 1 umfasst Musik, die maßgeblich von KI generiert wurde. Bei Kategorie 2 darf ebenfalls KI verwendet werden. Die Hauptinstrumente und der Gesang müssen aber von Menschen stammen. Fans wollten wissen, ob und wie KI genutzt wurde, heißt es zur Begründung. Geplant ist allerdings nur ein freiwilliges Modell. Von Spotify und Apple Music gab es erstmal keine Reaktion. Dieser hingegen hatte schon eine KI-Kennzeichnung eingeführt.
1: England steht als dritte Mannschaft im WM-Halbfinale. Die Engländer haben sich gegen die norwegische Nationalelf mit Starstürmer Erling Haaland durchgesetzt. Das Spiel in Miami endete nach der Verlängerung 2:1. Ein Platz im Halbfinale ist jetzt noch frei und um den kämpft die Schweiz mit Titelverteidiger Argentinien.
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1: Ich bin Hanna Messerschmidt. Guten Morgen. Die Lage zwischen den USA und dem Iran eskaliert offenbar weiter. Die iranischen Revolutionsgarden haben nun angekündigt, die Straße von Hormuz bis auf Weiteres zu schließen. Zuvor seien dort Warnschüsse auf ein Schiff abgegeben worden. Die USA haben unterdessen neue Angriffe auf Iran gestartet. Nach den mutmaßlichen Brandanschlägen aufs Schienennetz in NRW fahren die Züge auf der betroffenen Strecke wieder nach Plan. Das bestätigte uns ein Sprecher am Abend. Im Internet war zuvor ein Bekennerschreiben aufgetaucht. Philipp Nützig.
2: Eine linksextreme Gruppe namens Kommando Angry Birds hat demnach die Brände gelegt. Betroffen waren mehrere Kabelschächte an der Strecke zwischen Düsseldorf und Köln. Dem Schreiben zufolge steckt Hass auf die Industrie hinter der Tat. Ob es authentisch ist, lässt sich nicht mit Sicherheit sagen. Wegen der Brandfolgen wurden Züge umgeleitet und Verbindungen gestrichen. Der Kölner Staatsschutz ermittelt.
1: Die Rufe nach einer Verschiebung der deutschen Klimaziele werden lauter. Vertreter aus Politik, Wirtschaft und Gewerkschaften fordern in der Welt am Sonntag, erst 2050 CO2-neutral zu werden, so wie das die EU vorschreibt. In der deutschen Zielmarke 2045 sehen sie eine unnötige Belastung für die Industrie. Nach der stundenlangen Geiselnahme in einem Berliner Supermarkt soll der Tatverdächtige heute dem Haftrichter vorgeführt werden. Mehr von Imme Kasten.
3: Der Mann soll am Freitagabend eine Mitarbeiterin mit einem Messer in seine Gewalt gebracht und über Stunden dann festgehalten haben. Laut Bild soll der Tatverdächtige 29 Jahre alt und der Polizei bereits bekannt sein. Erst gestern Morgen konnten Spezialkräfte die Frau mit einem Taser-Einsatz befreien und den Mann dann festnehmen. Die Mitarbeiterin erlitt einen Schock und kam ins Krankenhaus. Die Hintergründe für die Geiselnahme sind noch völlig unklar.
1: England hat bei der Fußball-WM das dritte Halbfinalticket gelöst. Die Engländer haben im Viertelfinale gegen Norwegen gewonnen. Am Ende stand es 2-1. Als nächstes geht's dann entweder gegen die Schweiz oder Titelverteidiger Argentinien. Auch Frankreich und Spanien sind schon ins Halbfinale eingezogen.
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1: Ich bin Philipp Rösler. Guten Morgen. Deutschland kämpft gerade mit der nächsten Hitzewelle. Auch heute rechnet der Deutsche Wetterdienst mit Topwerten von bis zu 35 Grad. Mehr von Hanna Messerschmidt.
2: Ja, und so geht's dann auch in den kommenden Tagen weiter. An die Rekordtemperaturen aus dem Juni kommen wir aber nicht dran, heißt es vom DWD. Mit den Werten geht deutschlandweit auch die Waldbrandgefahr nach oben. In einigen Regionen, zum Beispiel in Baden-Württemberg und Brandenburg, gilt bereits die zweithöchste Warnstufe. Wer in der Natur unterwegs ist, sollte auf keinen Fall brennende Zigaretten liegen lassen oder Lagerfeuer machen.
1: Nach den mutmaßlichen Brandanschlägen in NRW ist die Bahnstrecke zwischen Köln und Düsseldorf wieder frei. Alle Züge fahren nach Plan, bestätigte uns ein Sprecher. Zuvor war im Internet ein Bekennerschreiben aufgetaucht. Demnach hat eine linksextreme Gruppe namens Kommando Angry Birds die Brände gelegt. Ob das Schreiben echt ist, lässt sich noch nicht sicher sagen. Der Kölner Staatsschutz ermittelt. Nach der stundenlangen Geiselnahme in einem Berliner Supermarkt soll der Tatverdächtige heute vor den Haftrichter. Mehr von Imme Kasten.
3: Der Mann soll am Freitagabend eine Mitarbeiterin mit einem Messer in seine Gewalt gebracht und über Stunden dann festgehalten haben. Laut Bild soll der Tatverdächtige 29 Jahre alt und der Polizei bereits bekannt sein. Erst gestern Morgen konnten Spezialkräfte die Frau mit einem Taser-Einsatz befreien und den Mann dann festnehmen. Die Mitarbeiterin erlitt einen Schock und kam ins Krankenhaus. Die Hintergründe für die Geiselnahme sind noch völlig unklar.
1: Die Lage zwischen den USA und dem Iran eskaliert offenbar weiter. Die iranischen Revolutionsgarden haben angekündigt, die Straße von Hormuz bis auf Weiteres zu schließen. Zuvor sollen Warnschüsse auf ein Schiff abgegeben worden sein. Die USA haben unterdessen neue Angriffe auf den Iran gestartet. Dessen Anführer Khamenei hatte zuletzt mit Rache für den Tod seines Vaters gedroht. Er war bei den ersten Luftangriffen im Februar ums Leben gekommen. Die Halbfinals bei der Fußball-WM sind komplett. Titelverteidiger Argentinien hat sich gegen die Schweiz mit 3:1 nach Verlängerung durchgesetzt. Im Halbfinale treffen die Argentinier auf England, das mit 2:1 gegen Norwegen gewann. Auch Frankreich und Spanien stehen in der Runde der letzten vier.
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1: Ich bin Philipp Rösler. Guten Morgen. Deutschland wird gerade von der nächsten Hitzewelle überrollt. Der DWD erwartet heute und in den kommenden Tagen erneut Höchstwerte über 30 Grad. An die Rekordtemperaturen aus dem Juni kommen wir aber wohl nicht ran. Mit den hohen Werten geht auch die Waldbrandgefahr nach oben. Wer draußen unterwegs ist, sollte auf keinen Fall brennende Zigaretten liegen lassen oder Lagerfeuer machen. Nach den mutmaßlichen Brandanschlägen aufs Schienennetz in NRW fahren die Züge auf der betroffenen Strecke wieder nach Plan. Das bestätigte uns ein Sprecher. Im Internet war zuvor ein Bekennerschreiben aufgetaucht. Philipp Nützig.
2: Eine linksextreme Gruppe namens Kommando Angry Birds hat demnach die Brände gelegt. Betroffen waren mehrere Kabelschächte an der Strecke zwischen Düsseldorf und Köln. Dem Schreiben zufolge steckt Hass auf die Industrie hinter der Tat. Ob es authentisch ist, lässt sich nicht mit Sicherheit sagen. Wegen der Brandfolgen wurden Züge umgeleitet und Verbindungen gestrichen. Der Kölner Staatsschutz ermittelt.
1: Nach der stundenlangen Geiselnahme in einem Berliner Supermarkt soll der Tatverdächtige heute vor den Haftrichter. Mehr von Imme Kasten.
3: Der Mann soll am Freitagabend eine Mitarbeiterin mit einem Messer in seine Gewalt gebracht und über Stunden dann festgehalten haben. Laut Bild soll der Tatverdächtige 29 Jahre alt und der Polizei bereits bekannt sein. Erst gestern Morgen konnten Spezialkräfte die Frau mit einem Taser-Einsatz befreien und den Mann dann festnehmen. Die Mitarbeiterin erlitt einen Schock und kam ins Krankenhaus. Die Hintergründe für die Geiselnahme sind noch völlig unklar.
1: Die USA haben nach eigenen Angaben neue Angriffe auf den Iran gestartet. In der Straße von Hormuz soll ein Containerschiff unter zyprischer Flagge angegriffen worden sein, so das US-Militär. Die iranischen Revolutionsgarden kündigten derweil an, die wichtige Handelsroute bis auf Weiteres zu sperren. Argentinien hat sich bei der Fußball-WM ins Halbfinale gemüht. Nach Verlängerung besiegte der Titelverteidiger die Schweiz mit 3:1. Für Argentinien geht's im Halbfinale gegen England, das mit 2:1 gegen Norwegen erfolgreich war. Das zweite Halbfinale gibt es zwischen Frankreich und Spanien.
4: Jetzt der Verkehrsservice beim Berliner Rundfunk 91.4. Es wird auch heute nochmal gefeiert, deshalb in Buko, der Bukoer Damm, bis heute Abend wegen einer Veranstaltung gesperrt. Außerdem bitte auf dem Schirm haben, A111 statt auswärts unter dem Heckerdamm ist hier gesperrt. Die Umleitung geht über die Anschlussstelle Heckerdamm. Und Stadtring A100, auch hier Behinderungen zu erwarten zwischen dem Innsbrucker Platz und der Albuinstraße, weil es gibt nur eine Spur in beide Richtungen. Die neuesten Blitze stehen in Wilmersdorf in der Bundesallee, in Lichtenberg in der Landsberger Allee, in Prenzlauer Berg in der Wisbier Straße und in Potsdam in der Gartenstraße. Dankeschön für Ihre Staus und Blitzer gerne an Berlin 201 91 390. Gute Fahrt. Auch heute erwartet uns ein fantastischer Sommertag. Es wird warm, 30 Grad in der Spitze peilen wir heute Nachmittag an. Dazu gibt es viel Sonne und nur ein paar harmlose Schleierwolken. Perfektes Wetter also für die vielen Flohmärkte, die heute wieder in der Stadt sind. Die neue Woche startet zwar ebenfalls warm mit Temperaturen um 29 Grad, aber vor allem nachmittags sind hier und da dann einzelne Gewitter möglich.
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4: Jessica Witt der Winter für Sie im Studio. Schönen Start in diesen Sonntag wünsche ich Ihnen. 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

0: Schönes Wochenende, ihr Berliner Rundfunk 91.4. Keine Ahnung, vielleicht ist das tatsächlich so ein Mütterding, aber egal, ob ich mit Familie verreise oder alleine zum BER fahre, nehme ich mir immer von zu Hause eine Wasserflasche mit, um sie dann kurz vor der Sicherheitskontrolle hektisch auszutrinken. Nur mit dem Wissen, dass ich mir ja nach der Sicherheitskontrolle für teures Geld eine neue Wasserflasche kaufen muss. Ärgert mich maßlos. Natürlich könnte ich auch einfach eine leere Flasche mitnehmen und anschließend nach der Sicherheitskontrolle das mit dem Wasser aus dem BER direkt wieder auffüllen. Da stehen ja überall diese Wasserspender. Aber es gibt jetzt tatsächlich auch noch andere gute Neuigkeiten vom BER. Sabine Deckwert, wir dürfen die geliebte Wasserflasche nämlich auch gefüllt mitnehmen.
1: Wir haben an allen Kontrolllinien die modernen CT-Scanner. Das bedeutet, Sie können Flüssigkeiten bis zu 2 Liter pro Person mitnehmen, also Wasser, aber auch Kosmetik. Aber bitte bedenken Sie, ich weiß nicht, wo Sie hinfliegen, dass man rückwärts auf der Rückreise vielleicht keine modernen CT-Scanner hat und dann große Flaschen vielleicht wegwerfen muss. Bisschen im Hinterkopf behalten, aber bei uns geht das ratzbatz, das kann im Gepäck bleiben.
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3: Ich bin Philipp Rösler. Guten Morgen. Deutschland kämpft gerade mit der nächsten Hitzewelle. Auch heute rechnet der Deutsche Wetterdienst mit Topwerten von bis zu 35 Grad. Mehr von Hanna Messerschmidt.
4: Ja, und so geht's dann auch in den kommenden Tagen weiter. An die Rekordtemperaturen aus dem Juni kommen wir aber nicht dran, heißt es vom DWD. Mit den Werten geht deutschlandweit auch die Waldbrandgefahr nach oben. In einigen Regionen, zum Beispiel in Baden-Württemberg und Brandenburg, gilt bereits die zweithöchste Warnstufe. Wer in der Natur unterwegs ist, sollte auf keinen Fall brennende Zigaretten liegen lassen oder Lagerfeuer machen.
3: Der Mann, der stundenlang eine Mitarbeiterin in einem Berliner Supermarkt als Geisel festgehalten hat, soll heute vor den Haftrichter. Laut Bild ist er 29 Jahre alt und Polizei bekannt. Freitagabend soll er die Frau mit einem Messer bedroht und in seine Gewalt gebracht haben. Erst gestern früh konnte ein SEK-Kommando ihn mit einem Taser überwältigen und die Frau befreien. Sie erlitt einen Schock und kam ins Krankenhaus. Die Hintergründe für die Geiselnahme sind immer noch völlig unklar. Die Lage zwischen den USA und dem Iran eskaliert offenbar weiter. Die iranischen Revolutionsgarden haben angekündigt, die Straße von Hormuz bis auf Weiteres zu schließen. Zuvor seien dort Warnschüsse auf ein Schiff abgegeben worden. Die USA haben unterdessen neue Angriffe auf den Iran gestartet. Bundestrainer Jürgen Klopp. Das wird immer wahrscheinlicher. Der DFB und der 59-Jährige sollen sich grundsätzlich einig sein, heißt es in einem Statement des Verbands. Philipp Nützig, ein paar Details sind aber noch zu klären.
5: Genau, denn Klopp hat noch einen Vertrag bei Red Bull und da muss er irgendwie raus. Ein Gespräch mit Red Bull-Boss Oliver Minzlaff soll noch kommen. DFB-Präsident Neuendorf und Bundesliga-Chef Watzke sind für die Verhandlungen mit Klopp nach New York gereist. Klopp gilt als absoluter Wunschnachfolger des DFB für den Posten. Berichten zufolge soll er einen Vertrag bis einschließlich zur WM 2030 bekommen.
3: Die Halbfinals bei der Fußball-WM sind komplett. Titelverteidiger Argentinien hat sich gegen die Schweiz mit 3:1 nach Verlängerung durchgesetzt. Im Halbfinale treffen die Argentinier auf England, das mit 2:1 gegen Norwegen gewann. Auch Frankreich und Spanien stehen in der Runde der letzten vier.
6: Jetzt der Verkehrsservice beim Berliner Rundfunk 91.4. Der Tiergartentunnel ist gesperrt zwischen Reichpietsch-Ufer und der Heidestraße heute bis 13.30 Uhr. Außerdem Vorsicht bitte. In der Karl-Marx-Allee in Höhe der Andreasstraße sind die Ampeln außer Betrieb. Genauso in der Stendaler Straße in Höhe der Zossener Straße und auch auf dem Lichtenrader Damm in Höhe der Rabestraße. Die neuesten Blitzer stehen in Wilmersdorf in der Bundesallee, in Lichtenberg in der Landsberger Allee, in Prenzlauer Berg in der Wispier Straße und in Potsdam in der Gartenstraße. Dankeschön für Ihre Staus und Blitzer gerne an Berlin 201 91 390. Gute Fahrt. Auch heute setzt sich das tolle Sommerwetter fort. Wir erwarten Temperaturen bis 30 Grad und dazu später auf jeden Fall viel Sonne. Es soll trocken bleiben. Perfekte Bedingungen also zum Beispiel für einen Ausflug. Läuft ja gerade noch das Hanse-Stadtfest Bunter Hering in Frankfurt-Oder. Da wird ja grenzübergreifend auch heute nochmal gefeiert. Morgen die neue Woche, die startet dann eher wechselhaft. Da sind einige Gewitter möglich. Die Temperaturen immerhin aber doch warme 27 Grad in der Spitze.
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6: Jessica Wittewinter für Sie im Studio. Schönen guten Morgen. Vielleicht ja mit dem ersten Kaffee schon in der Hand. Oder gibt's Muckefuck? Muckefuck? Was war das nochmal? Ja, das ist dieser Kaffeeersatz, der gerade ein Revival erlebt. Warum? Das hören Sie um 8.15 Uhr.

0: Also ich gebe es ganz ehrlich zu, ohne den ersten Kaffee am frühen Morgen sollte jeder definitiv erstmal einen großen Bogen um mich machen. Ohne Kaffee am Morgen bin ich unausstehlich. Aber Kaffee ist ja auch super teuer geworden und deshalb erlebt ein Klassiker gerade ein Comeback.
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0: Ja, wir sprechen über Muckefuck, also Kaffeeersatz aus Getreide. Ron Perdus, warum greifen gerade jetzt wieder mehr Menschen zu Kaffeeersatz? Nur wegen der hohen Kaffeepreise?
2: Ja, es hat gleich mehrere Gründe. Zum einen natürlich, Kaffee ist teuer geworden und Kaffeeersatz ist deutlich günstiger, gerade wenn man die löslichen Varianten nimmt. Zum anderen geht es auch so ein bisschen um das Thema Nachhaltigkeit. Die Rohstoffe für Muckefuck, also zum Beispiel Gerste, Roggen oder Lupinen, die können ganz häufig in Europa angebaut werden. Das heißt, kürzere Transportwege, weniger Ressourcenverbrauch und insgesamt auch eine bessere Umweltbilanz als beim Kaffee. Der kommt ja meist aus tropischen Regionen. Und ein ganz wichtiger Punkt, dieser Muckefuck ist koffeinfrei. Ja, viele wollen ihren Koffeinkonsum reduzieren, zum Beispiel wegen Schlafproblemen oder aus gesundheitlichen Gründen. Und Kaffeeersatz bietet da einfach eine Möglichkeit, auf Koffein zu verzichten, ohne dass man jetzt irgendwie auf Kaffee oder ein kaffeeähnliches Getränk verzichten müsste.
0: Und taugt so ein Kaffeeersatz jetzt wirklich oder ist es eher Geschmackssache?
2: Ja, geschmacklich kommt es so ein bisschen darauf an, woraus dieser Ersatz besteht. Getreidekaffee ist meist mild und leicht malzig. Lupinenkaffee geht am ehesten so in Richtung klassischer Kaffee mit Röstnote. Man darf aber nicht erwarten, dass es 1:1 wie Kaffee schmeckt. Und natürlich fehlt auch der Koffeinkick. Für viele ist es eher so ein Getränk für zwischendurch oder für den Abend. Und was man auch wissen sollte, beim Rösten kann, wie auch beim normalen Kaffee, Acrylamid entstehen. Die Werte, die liegen in der Regel innerhalb der Vorgaben, aber komplett vermeiden lässt sich das auch bei Kaffeeersatz nicht. Muckefuck ist heute kein Ersatz aus der Not mehr, sondern eine bewusste Alternative, deutlich günstiger, koffeinfrei und viel nachhaltiger. Aber ob er jetzt den klassischen Kaffee ersetzt, das ist am Ende wirklich Geschmackssache.
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0: Schönes Wochenende, ihr Berliner Rundfunk 91.4. Und gerade jetzt im Sommer, im Urlaub, da hat man doch mal Zeit für ein nettes Spielchen, wenn man so zusammensitzt. Und die große Frage ist, was denn für eins? Was für Lieblingsspiele gibt's denn? Das haben wir in unserer Redaktion gefragt und Max liebt ein cooles Musikspiel.
1: Das ist was für alle, die wie ich keine klassischen Karten- oder Würfelspiele mögen, sondern Musik. Hitster ist ein Spiel, was gerade viele spielen. Ich kann es auch nur empfehlen. Es geht darum, Musik zu erkennen, beziehungsweise wie alt die einzelnen Songs sind und die dann in die richtige Reihenfolge zu bringen. Wird dann natürlich immer schwerer, je mehr Musikkarten man schon hat. Und es gibt auch ganz unterschiedliche Varianten davon. Also mit Sommermusik, mit Schlagern, Film- und Fernsehsoundtracks. Es gibt auch eine Bingo-Version. Und ich kenne keinen, dem Hitster keinen Spaß macht.
0: Das probiere ich auch mal aus. Hitster klingt auf jeden Fall nach einer Menge Spaß. 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
5: Ich bin Philipp Rösler. Guten Morgen. Deutschland wird gerade von der nächsten Hitzewelle überrollt. Der DWD erwartet heute und in den kommenden Tagen erneut Höchstwerte über 30 Grad. Mit den Werten geht deutschlandweit auch die Waldbrandgefahr nach oben. In einigen Regionen gilt schon die zweithöchste Warnstufe. Nach den mutmaßlichen Brandanschlägen aufs Schienennetz in NRW fahren die Züge auf der betroffenen Strecke wieder nach Plan. Das bestätigte uns ein Sprecher. Im Internet war zuvor ein Bekennerschreiben aufgetaucht. Philipp Nützig.
6: Eine linksextreme Gruppe namens Kommando Angry Birds hat demnach die Brände gelegt. Betroffen waren mehrere Kabelschächte an der Strecke zwischen Düsseldorf und Köln. Dem Schreiben zufolge steckt Hass auf die Industrie hinter der Tat. Ob es authentisch ist, lässt sich nicht mit Sicherheit sagen. Wegen der Brandfolgen wurden Züge umgeleitet und Verbindungen gestrichen. Der Kölner Staatsschutz ermittelt.
5: Die Lage zwischen den USA und dem Iran eskaliert offenbar weiter. Die iranischen Revolutionsgarden haben angekündigt, die Straße von Hormuz bis auf Weiteres zu schließen. Zuvor sollen Warnschüsse auf ein Schiff abgegeben worden sein. Die USA haben unterdessen neue Angriffe auf den Iran gestartet. Dessen Anführer Khamenei hatte zuletzt mit Rache für den Tod seines Vaters gedroht. Er war bei den ersten Luftangriffen im Februar ums Leben gekommen. Bundestrainer Jürgen Klopp. Das wird immer wahrscheinlicher. Der DFB und der 59-Jährige sollen sich grundsätzlich einig sein, heißt es in einem Statement des Verbands. Allerdings hat Klopps aktueller Arbeitgeber Red Bull auch noch ein Wörtchen mitzureden.
7: Jetzt der Verkehrsservice beim Berliner Rundfunk 91.4. Auch heute wird nochmal gefeiert in Bukow. Deshalb ist der Bukower Damm gesperrt wegen einer Veranstaltung. Außerdem A111 statt auswärts. Hier gibt's Probleme unter dem Heckerdamm. Hier ist gesperrt. Umleitung geht über die Anschlussstelle Heckerdamm. Und Stadtring zwischen Innsbrucker Platz und Albuinstraße. Hier kommt es auch zu Behinderungen. Spurensperrungen in beiden Richtungen. Die neuesten Blitzer stehen in Wilmersdorf in der Bundesallee, in Lichtenberg in der Landsberger Allee, in Prenzlauer Berg in der Wispier Straße und in Potsdam in der Gartenstraße. Dankeschön für Ihre Staus und Blitzer gerne an Berlin 201 91 390. Gute Fahrt. Ein ziemlich perfekter Sommertag, der uns da heute erwartet. Die Temperaturen 30 Grad in der Spitze. Dazu gibt es viel Sonne, nur ein paar harmlose Schleierwolken. Perfekt für einen Ausflug, zum Beispiel zum Bukower Dorfangerfest. Da wird heute auch nochmal rund um den historischen Dorfteich gefeiert. Morgen ist es dann nicht mehr ganz so schön. Die Temperaturen zwar immer noch warm, 27 Grad in der Spitze, aber hier und da sind dann einzelne Schauer und Gewitter möglich.
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7: Jessica Witte-Winter für Sie im Studio. Schönen Start in diesen Sonntag wünsche ich Ihnen. 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

0: Schönes Wochenende, ihr Berliner Rundfunk 91.4. 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
4: Ich bin Philipp Rösler. Guten Tag. Das WM-Halbfinale ist komplett. England und Argentinien sind weiter. Beide nach hartem Fight, beide nach Verlängerung. Anne Brauer.
5: England gegen Norwegen oder Harry Kane gegen Erling Haaland? Am Ende war Jude Bellingham der Matchwinner für Thomas Tuchels Engländer, mit dem Ausgleich nach der norwegischen Führung und dem entscheidenden Treffer in der Verlängerung zum 2:1 Endstand. Kurios, auch die Spider-Cam spielte ein bisschen mit. Nach einem norwegischen Abstoß touchierte der Ball möglicherweise das Kabel und leitete so Englands erstes Tor ein. Im zweiten Spiel kämpfte die Schweiz tapfer und zwang Argentinien trotz Unterzahl in die Verlängerung. Am Ende setzte sich aber der Weltmeister durch mit 3:1.
4: VW-Chef Blume hält Werksschließungen für vermeidbar. Es gebe intelligentere Lösungen, sagte er der Bild am Sonntag. Auf der Kippe stehen die Standorte Zwickau, Emden, Hannover und Neckarsulm. Dabei geht es um zehntausende Jobs. Blume setzt stattdessen auf weitere Einsparungen bei der Produktion. Die Kosten seien dort schon um ein Fünftel gesunken. Zuversichtlich stimmt ihn auch, dass sich VWs E-Autos immer besser verkaufen. Deutschland kämpft gerade mit der nächsten Hitzewelle. Auch heute rechnet der Deutsche Wetterdienst mit Topwerten von bis zu 35 Grad. Mehr von Hanna Messerschmidt.
6: Ja, und so geht's dann auch in den kommenden Tagen weiter. An die Rekordtemperaturen aus dem Juni kommen wir aber nicht dran, heißt es vom DWD. Mit den Werten geht deutschlandweit auch die Waldbrandgefahr nach oben. In einigen Regionen, zum Beispiel in Baden-Württemberg und Brandenburg, gilt bereits die zweithöchste Warnstufe. Wer in der Natur unterwegs ist, sollte auf keinen Fall brennende Zigaretten liegen lassen oder Lagerfeuer machen.
4: Die Lage zwischen den USA und dem Iran eskaliert offenbar weiter. Die iranischen Revolutionsgarden haben angekündigt, die Straße von Hormuz bis auf Weiteres zu schließen. Zuvor seien dort Warnschüsse auf ein Schiff abgegeben worden. Die USA haben unterdessen neue Angriffe auf den Iran gestartet. Auf der Bahnstrecke zwischen Köln und Düsseldorf fahren die Züge wieder nach Plan. Der Abschnitt war nach mutmaßlichen Brandanschlägen gesperrt. Mittlerweile ist ein Bekennerschreiben im Netz aufgetaucht. Demnach hat eine linksextreme Gruppe die Brände aus Hass auf die Industrie gelegt.
7: Jetzt der Verkehrsservice beim Berliner Rundfunk 91.4. Vorsicht bitte auf der A24 Berliner Ring Richtung Pritzwalk zwischen Kremmen und Fernbelin. Gefahr durch ein liegen gebliebenes Fahrzeug. Außerdem sind Reifenteile auf der Fahrbahn. Der Tiergartentunnel ist gesperrt zwischen Reichpietsch-Ufer und der Heidestraße heute bis 13.30 Uhr. Außerdem Vorsicht bitte in der Karl-Marx-Allee in Höhe der Andreasstraße sind die Ampeln außer Betrieb. Genauso in der Stendaler Straße in Höhe der Zossener Straße und auch auf dem Lichtenrader Damm in Höhe der Rabestraße. Die neuesten Blitzer stehen in Wilmersdorf in der Bundesallee, in Lichtenberg in der Landsberger Allee, in Prenzlauer Berg in der Wispier Straße und in Potsdam in der Gartenstraße. Dankeschön für Ihre Staus und Blitzer gerne an Berlin 201 91 390. Gute Fahrt. Temperatur bis 30 Grad, dazu viel Sonnenschein und nur hier und da ein paar harmlose Quellwolken. Das ist auch heute wieder ein sehr schöner Sommertag. Perfekt also auch für einen kleinen Ausflug. Vielleicht ja Lust auf den Volksfest Sommer. Der geht ja noch bis zum 2. August, läuft gerade auf dem zentralen Festplatz am Kurt-Schumacher-Damm. Mit allem, was zu einem guten Rummel dazu gehört. Morgen ist das Wetter nicht ganz so schön. Da gibt es hier und da immer wieder kurze Gewitter, aber die Temperaturen sind angenehm. Wir erwarten 27 Grad.
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7: Jessica Witte-Winter für Sie im Studio. Schönen guten Morgen, schönen Start in diesen Sonntag wünsche ich Ihnen mit den besten Hits aller Zeiten. Gleich Harpo mit Movistar und rein in die Stunde mit einem wunderschönen Song von Spandau Ballet und True. Und um 10.15 Uhr verreisen wir gemeinsam nach Argentinien. Stefanie Schweder nimmt uns mit und zwar diesmal ganz hoch hinaus.

0: So klingt er, Ihr Sonntagvormittag mit den besten Hits aller Zeiten. So, die Schweiz ist raus. Argentinien hat gestern Abend gewonnen mit 3:1 und spielt jetzt im Halbfinale gegen England. Die haben gestern gegen Norwegen gewonnen. Und wir bleiben noch kurz in Argentinien, dann nimmt sie nämlich Stefanie Schwieder mit in unserem Reisetipp.
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2: Wer bei Argentinien nur an Tango und Buenos Aires denkt, wird in Patagonien überrascht sein. Hier bestimmen schneebedeckte Gipfel, türkisfarbene Seen und gewaltige Gletscher die Landschaft. Der Perito Moreno Gletscher im Nationalpark Los Glaciares zählt zu den beeindruckendsten Eisströmen der Welt. Rund 30 Kilometer lang ist dieser Gletscher, bis zu 70 Meter hoch und etwa 5 Kilometer breit. So schiebt sich seine gewaltige Eisfront in den Lago Argentino. Anders als viele Gletscher wächst Perito Moreno auch bis heute weiter und es ist ein faszinierendes Naturschauspiel. Am eindrucksvollsten erlebt man ihn bei einer Bootsfahrt, wenn man den blau schimmernden Eiswänden ganz nahe kommt und mächtige Eisbrocken mit donnerndem Krachen ins Wasser stürzen. Kleine Eisberge treiben lautlos über den türkisfarbenen See und nicht selten fischt die Crew einen glasklaren Eisbrocken aus dem Wasser. Perfekt gekühlt für einen Whisky mit Blick auf eines der größten Naturwunder Patagoniens.
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0: Schönes Wochenende, ihr Berliner Rundfunk 91.4. Darauf haben viele das ganze Jahr hingefiebert. Sommerurlaub, vielleicht sogar vom BER aus. Und da gibt's gute Nachrichten. Dank der neuen Scanner dürfen inzwischen auch wieder größere Wasserflaschen oder die Lieblings-Bodylotion mit ins Handgepäck. Ja, und falls der Flieger dann doch mal Verspätung hat und die Wartezeit etwas länger wird, am BER gibt es jetzt sogar die Möglichkeit, sich zwischendurch sportlich zu betätigen. Mehr dazu von Sabine Deckwert.
1: Wenn man sich bewegen will, wir haben im Abflugbereich zwei Räder. Da kann man sein Handy mit Muskelkraft aufladen. Das heißt, man kann sich auf so ein Fahrrad setzen und ein bisschen strampeln. Und ich kann Ihnen nicht sagen, wie lange man braucht, bis das Handy geladen ist. Das hängt ein bisschen von der Kondition ab, aber ist doch kleiner, netter Zeitvertreib.
0: Na dann, viel Spaß beim Kofferpacken. Schönes Wochenende mit Ihrem Berliner Rundfunk 91.4.

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1: Ich bin Philipp Rösler. Guten Tag. Das war spannend. Zweimal Verlängerung in der vergangenen Nacht. Argentinien und England haben es am Ende gepackt und stehen im WM-Halbfinale. Anne Brauer.
2: Argentinien hatte gegen die Schweiz ordentlich Mühe. Der Titelverteidiger musste trotz Überzahl gegen die Schweizer in die Verlängerung. Auch weil Messis Superserie gerissen ist und er nach 9 WM-Spielen in Folge dieses Mal ohne Tor blieb. Stattdessen sorgten in der Verlängerung dann Alvarez mit einem Traumtor und Martinez mit dem Schlusspunkt schließlich für den 3:1 Endstand. Im Halbfinale kriegen die Argentinier es mit England zu tun. Die Engländer haben den Höhenflug der Norweger gestoppt. Ebenfalls nach Verlängerung setzten sie sich mit 2:1 durch.
1: Für die VW-Beschäftigten geht's mit einem großen Fragezeichen in die Sommerferien. Gespart werden muss, aber Werksschließungen nicht unbedingt, sagt Konzernchef Blume. Einzelheiten von Fabian Hoffmann.
3: Auf der Kippe stehen die Werke in Zwickau, Emden, Hannover und Neckarsulm und auch zigtausende Jobs. Nun der VW-Chef in der Bild am Sonntag. Es gibt intelligentere Lösungen, als Werke zu schließen. Sein Plan ist es, die Produktionskosten in den Werken weiter zu senken. Da habe man zuletzt schon viel erreicht und die Kosten um ein Fünftel gedrückt. Zuversichtlich stimmt Blume auch, dass sich die E-Autos von VW immer besser verkaufen.
1: Der Krieg zwischen den USA und dem Iran eskaliert wieder und weiter. Der Iran hat die für den Welthandel so wichtige Straße von Hormuz für gesperrt erklärt. Die iranischen Revolutionsgarden haben da auf Schiffe gefeuert, weil die angeblich nicht genehmigte Routen befahren haben. Die USA reagieren mit der nächsten Angriffswelle und haben offenbar weit über 100 iranische Ziele ins Visier genommen. Nach der Geiselnahme in einem Berliner Supermarkt werden mehr Details bekannt. Wie die Bild berichtet, ist der mutmaßliche Täter 29 Jahre alt und Polizei bekannt. Er soll heute vor den Haftrichter. Der Mann wurde gestern früh vom SEK überwältigt, nachdem er sich stundenlang mit einer Mitarbeiterin in dem Markt verschanzt hatte. Deutschland wird gerade von der nächsten Hitzewelle überrollt. Der DWD erwartet heute und in den kommenden Tagen erneut Höchstwerte über 30 Grad. Mit den Werten geht deutschlandweit auch die Waldbrandgefahr nach oben. In einigen Regionen gilt schon die zweithöchste Warnstufe.
4: Jetzt der Verkehrsservice beim Berliner Rundfunk 91.4. Es dauert länger auf dem Stadtring Richtung Wedding zwischen Tempelhofer Damm und Kreuz Schöneberg. Momentan 20 Minuten, bitte mehr einplanen. Und länger dauert es auch auf der A10 westlicher Berliner Ring Richtung Dreieck Werder zwischen Potsdam Nord und Havelhöhe. Bitte 15 Minuten mehr einplanen. Der Tiergartentunnel ist gesperrt zwischen Reichpietsch-Ufer und der Heidestraße heute bis 13.30 Uhr. Außerdem Vorsicht bitte. In der Karl-Marx-Allee in Höhe der Andreasstraße sind die Ampeln außer Betrieb. Genauso in der Stendaler Straße in Höhe der Zossener Straße und auch auf dem Lichtenrader Damm in Höhe der Rabestraße. Die neuesten Blitzer stehen in Wilmersdorf in der Bundesallee, in Lichtenberg in der Landsberger Allee, in Prenzlauer Berg in der Wisbier Straße und in Potsdam in der Gartenstraße. Dankeschön für Ihre Staus und Blitzer gerne an Berlin 201 91 390. Gute Fahrt. Auch heute erwartet uns ein fantastischer Sommertag. Es wird warm, 30 Grad in der Spitze peilen wir heute Nachmittag an. Dazu gibt es viel Sonne und nur ein paar harmlose Schleierwolken. Perfektes Wetter also für die vielen Flohmärkte, die heute wieder in der Stadt sind. Die neue Woche startet zwar ebenfalls warm mit Temperaturen um 29 Grad, aber vor allem nachmittags sind hier und da dann einzelne Gewitter möglich.
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4: Jessica Witte-Winter für Sie im Studio. Schönen Start in diesen Sonntag wünsche ich Ihnen. 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

0: Schönes Wochenende, ihr Berliner Rundfunk 91.4. Sommerferien in Berlin und Brandenburg. Und wenn es knackig heiß ist, dann sind die Schwimmbäder und Badeseen ja meist in kürzester Zeit komplett ausgelastet. Aber es gibt andere Möglichkeiten, zumindest für eine kleine Erfrischung im Kosmosviertel in Altklinike. Also da, wo es die Venus, Uranus, Siriusstraße und den Saturnring gibt. Da ist nämlich jetzt ein neuer Wasserspielplatz eröffnet worden. Unsere Kiezreporterin Lisa Wennemeer hat sich den schon mal angeguckt.
1: Ja, ist ein hübscher Spielplatz, soweit ich das beurteilen kann. Aber das Wichtigste ist natürlich, dass Wasser läuft. Hier gibt es mehrere Pumpen, das Wasser läuft dann hier runter in den Sand, kann man richtig schön matschen. Also super Abkühlung, zumindest für die Kleinen. Ja, die Großen, die warten hier auf der Bank, habe ich Nicola getroffen. Erste Mal heute hier mit ihrem Betreuungskind und der will gar nicht mehr weg.
2: Genau, also sonst sind wir immer höchstens nur eine halbe Stunde irgendwie auf dem Spielplatz. Und ich habe jetzt, weil ich hier in der Nähe wohne, diesen Spielplatz gefunden und dachte, gehe ich heute mal hin. Und der ist jetzt schon 2 Stunden hier und ist jetzt nicht, ja, Lust zu kriegen, sag ich mal.
1: Also der Wasserspielplatz in der Klinik, ein voller Erfolg. Ich finde ja, sowas sollte es in der ganzen Stadt verteilt auch für Erwachsene geben. Sowas wie diese Wasserverdunstungsanlage da im Mauerpark hat mir ganz gut gefallen.
0: Na dann, viel Spaß beim Planschen mit Ihrem Berliner Rundfunk 91.4.

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1: Ich bin Philipp Rösler. Guten Tag. Deutschland kämpft gerade mit der nächsten Hitzewelle. Auch heute rechnet der Deutsche Wetterdienst mit Topwerten von bis zu 35 Grad. Mehr von Hanna Messerschmidt.
2: Ja, und so geht's dann auch in den kommenden Tagen weiter. An die Rekordtemperaturen aus dem Juni kommen wir aber nicht dran, heißt es vom DWD. Mit den Werten geht deutschlandweit auch die Waldbrandgefahr nach oben. In einigen Regionen, zum Beispiel in Baden-Württemberg und Brandenburg, gilt bereits die zweithöchste Warnstufe. Wer in der Natur unterwegs ist, sollte auf keinen Fall brennende Zigaretten liegen lassen oder Lagerfeuer machen.
1: VW-Chef Blume hält Werksschließungen für vermeidbar. Es gebe intelligentere Lösungen, sagte er der Bild am Sonntag. Auf der Kippe stehen die Standorte Zwickau, Emden, Hannover und Neckarsulm. Dabei geht es um zehntausende Jobs. Blume setzt stattdessen auf weitere Einsparungen bei der Produktion. Die Kosten seien dort schon um ein Fünftel gesunken. Zuversichtlich stimmt ihn auch, dass sich VWs E-Autos immer besser verkaufen. Die USA haben nach eigenen Angaben neue Angriffe auf den Iran gestartet. In der Straße von Hormuz soll ein Containerschiff unter zyprischer Flagge angegriffen worden sein, so das US-Militär. Die iranischen Revolutionsgarden kündigten derweil an, die wichtige Handelsroute bis auf Weiteres zu sperren. Im Kampf gegen den tödlichen Waldbrand in Südspanien gibt es erste Fortschritte. Die Feuerwehr konnte die Flammen erstmals gezielter bekämpfen. Bei dem Feuer in Andalusien sind bislang mindestens 12 Menschen ums Leben gekommen. Spaniens Regierungschef Sanchez will das Brandgebiet morgen besuchen. Das WM-Halbfinale ist komplett. England und Argentinien sind weiter, beide nach hartem Fight, beide nach Verlängerung. Anne Brauer.
3: England gegen Norwegen oder Harry Kane gegen Erling Haaland? Am Ende war Jude Bellingham der Matchwinner für Thomas Tuchels Engländer mit dem Ausgleich nach der norwegischen Führung und dem entscheidenden Treffer in der Verlängerung zum 2:1 Endstand. Kurios, auch die Spider-Cam spielte ein bisschen mit. Nach einem norwegischen Abstoß touchierte der Ball möglicherweise das Kabel und leitete so Englands erstes Tor ein. Im zweiten Spiel kämpfte die Schweiz tapfer und zwang Argentinien trotz Unterzahl in die Verlängerung. Am Ende setzte sich aber der Weltmeister durch mit 3:1.
4: Jetzt der Verkehrsservice beim Berliner Rundfunk 91.4. Bis 15.30 Uhr gibt es Verkehrsbehinderungen wegen eines Fahrradkorsos. Der geht von Schöneberg über die Heerstraße bis nach Kladow. Außerdem staut es sich auf dem Stadtring Richtung Wedding zwischen Tempelhofer Damm und dem Kreuz Schöneberg. Bitte eine halbe Stunde mehr einplanen. Stau gibt es auch auf der A10 zwischen Potsdam Nord und der Havelbrücke. Bitte hier 30 Minuten und in der Gegenrichtung Richtung Dreieck Havelland ebenfalls 30 Minuten zwischen Glindow und Havelbrücke. Die neuesten Blitze stehen in Wilmersdorf in der Bundesallee, in Lichtenberg in der Landsberger Allee, in Prenzlauer Berg in der Wisbier Straße und in Potsdam in der Gartenstraße. Dankeschön für Ihre Staus und Blitzer gerne an Berlin 201 91 390. Gute Fahrt. Auch heute setzt sich das tolle Sommerwetter fort. Wir erwarten Temperaturen bis 30 Grad und dazu später auf jeden Fall viel Sonne. Es soll trocken bleiben. Perfekte Bedingungen also zum Beispiel für einen Ausflug. Läuft ja gerade noch das Hanse-Stadtfest Bunter Hering in Frankfurt-Oder. Da wird ja grenzübergreifend auch heute nochmal gefeiert. Morgen die neue Woche, die startet dann eher wechselhaft. Da sind einige Gewitter möglich. Die Temperaturen immerhin aber doch warme 27 Grad in der Spitze.
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4: Jessica Witte-Winter für Sie im Studio. Hallo. Es ist das Wochenende nach dem politischen Beben hier in Berlin. Kai Wegener ist nicht mehr Spitzenkandidat der Berliner CDU. Stefan Evers, der soll das jetzt machen. Wer das ist, dieser neue Spitzenkandidat, das verraten wir Ihnen um 12.15 Uhr.

0: Schönes Wochenende, ihr Berliner Rundfunk 91.4. Ja, es ist das Wochenende nach dem politischen Beben hier in Berlin. Kai Wegner ist nicht mehr Spitzenkandidat der Berliner CDU. Wir wissen inzwischen auch, wer sein Nachfolger werden soll. Sebastian Passotti aus unseren Nachrichten. Die Entscheidung war jetzt nicht so wirklich überraschend, oder?
1: Nein, es soll Stefan Evers machen, aktuell Finanzsenator und zusätzlich auch noch Kultursenator. Er soll die CDU als Spitzenkandidat in den Wahlkampf führen. Und er soll übrigens auch neuer Berliner CDU-Parteichef werden. Auch den Posten gibt Wegner ja ab.
0: Jetzt werden vielleicht viele von uns den Namen Stefan Evers vom Namen her kennen und vielleicht auch, was er beruflich macht. Mehr aber auch nicht. Wer ist denn das?
1: Herr Evers ist 46 Jahre alt, in Herdecke, Nordrhein-Westfalen, geboren. Mit 19 kam er hier nach Berlin, studierte Rechtswissenschaften. Er lebt in Treptow-Köpenick, fährt gern Motorboot und hört gern Schlager. Politisch spannend ist, eigentlich sieht sich Evers gar nicht als Mann für die erste Reihe. Er ist eher Typ Parteisoldat, also sehr loyal, sehr gewissenhaft, sehr akribisch. Auch jetzt heißt es, er musste sich zu seiner neuen Rolle als Spitzenkandidat fast drängen lassen. Interessant für mögliche Koalitionsverhandlungen übrigens. Evers gilt als Freund einer schwarz-grünen Zusammenarbeit.
0: Jetzt hat Evers aber nur noch diese gut 2 Monate Zeit für Wahlkampf und die CDU steht ja aktuell auch im Umfragetief. Kann er sie da rausführen?
1: Naja, Evers muss hoffen, dass die verlorenen CDU-Wählerinnen und Wähler jetzt sagen, okay, der Wegner ist weg, gut so, der Evers, der bekommt von mir eine Chance. Und Evers wird auf die Karte setzen, die schon Wegner gespielt hat. Er wird sagen, wählt mich, denn nur ich kann einen linksgeführten Senat verhindern.
0: Ja, das hatte Kai Wegner von sich ja auch behauptet. Der ist nun weg. Die Enthüllungen hören damit aber nicht auf.
1: Ja, inzwischen ist klar, anders als behauptet, hat es während der Stromausfallkrise nie ein Telefonat zwischen Kai Wegner und Bundeskanzler Merz gegeben. Die nächste Unwahrheit, denn Wegner hatte immer den Eindruck erweckt, während der Krise mehrfach mit Merz telefoniert zu haben.
0: Ja, noch gut 2 Monate bis zur Wahl und die soll nun Stefan Evers für die CDU gewinnen. Kai Wegner scheint ihm da aktuell keine große Hilfe zu sein.
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0: Schönes Wochenende, ihr Berliner Rundfunk 91.4. Also, wenn nicht in den Ferien oder im Urlaub, wann denn dann hat man mal Zeit, ein cooles Spiel zu spielen? Und ich meine jetzt nicht Handyspiel, sondern so richtig oldschool mit Karten oder als Brettspiel. Morgen Abend wird das Spiel des Jahres präsentiert und wir haben mal in der Redaktion gefragt, was spielt ihr eigentlich so, wenn ihr denn mal spielt? Florentine aus unserer Redaktion hat ihr Lieblingsspiel sogar immer mit dabei.
1: Mein Lieblingsspiel ist etwas für jeden, der es simpel und einfach mag, aber sich vielleicht auch einfach schon mal satt gespielt hat von dem Klassiker Uno und was Neues braucht. Ich bin wirklich ein Riesenfan von dem Kartenspiel Cabo und das Beste ist, es ist wirklich super easy. Man hat Karten mit den Zahlen 1 bis 13 und das Ziel ist es, so wenig Punkte wie möglich zu haben am Ende. Zu Beginn hat jeder 4 Karten und man darf sich aber nur 2 davon anschauen und ganz, ganz wichtig, merken. Während des Spiels kann man dann Karten tauschen, man darf unter seine eigenen Karten lunsen oder man kann auch bei dem Gegner mal unter eine Karte schauen. Es macht wirklich extrem viel Spaß, egal ob man es zu zweit spielt oder zu viert und es ist wirklich in meiner Handtasche schon ein fester Bestandteil geworden.
0: Das Kartenspiel Cabo, vielleicht ja mal eine Idee für den nächsten Spieleabend. Schönes Wochenende, ihr Berliner Rundfunk 91.4.

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7: Ich bin Philipp Rösler. Guten Tag. Deutschland schwitzt schon wieder. Nach der Rekordhitze im Juni ist jetzt die nächste Hitzewelle da. Mehr von Anne Brauer.
8: Ganz so heftig wie im Juni soll es nicht werden, aber bis zu 35 Grad sind heute auch drin, vor allem im Südwesten Deutschlands. Und in den nächsten Tagen könnte es noch etwas mehr werden. Auch in Frankreich ist es wieder brütend heiß, so dass bei der Tour de France heute erstmals eine Etappe wegen der Hitze gekürzt wird. Seit Beginn der Tour sind es jeden Tag über 35 Grad gewesen.
7: Für die VW-Beschäftigten geht's mit einem großen Fragezeichen in die Sommerferien. Gespart werden muss, aber Werksschließungen nicht unbedingt, sagt Konzernchef Blume. Einzelheiten von Fabian Hoffmann.
9: Auf der Kippe stehen die Werke in Zwickau, Emden, Hannover und Neckarsulm und auch zigtausende Jobs. Nun der VW-Chef in der Bild am Sonntag. Es gibt intelligentere Lösungen, als Werke zu schließen. Sein Plan ist es, die Produktionskosten in den Werken weiter zu senken. Da habe man zuletzt schon viel erreicht und die Kosten um ein Fünftel gedrückt. Zuversichtlich stimmt Blume auch, dass sich die E-Autos von VW immer besser verkaufen.
7: Der Krieg zwischen den USA und dem Iran eskaliert wieder und weiter. Der Iran hat die für den Welthandel so wichtige Straße von Hormuz für gesperrt erklärt. Die iranischen Revolutionsgarden haben da auf Schiffe gefeuert, weil die angeblich nicht genehmigte Routen befahren haben. Die USA reagieren mit der nächsten Angriffswelle und haben offenbar weit über 100 iranische Ziele ins Visier genommen. Auf der Bahnstrecke zwischen Köln und Düsseldorf fahren die Züge wieder nach Plan. Der Abschnitt war nach mutmaßlichen Brandanschlägen gesperrt. Mittlerweile ist ein Bekennerschreiben im Netz aufgetaucht. Demnach hat eine linksextreme Gruppe die Brände aus Hass auf die Industrie gelegt. Argentinien hat sich bei der Fußball-WM ins Halbfinale gemüht. Nach Verlängerung besiegte der Titelverteidiger die Schweiz mit 3:1. Für Argentinien geht's im Halbfinale gegen England, das mit 2:1 gegen Norwegen erfolgreich war. Das zweite Halbfinale gibt es zwischen Frankreich und Spanien.
10: Auch heute erwartet uns ein fantastischer Sommertag. Es wird warm, 30 Grad in der Spitze peilen wir heute Nachmittag an. Dazu gibt es viel Sonne und nur ein paar harmlose Schleierwolken. Perfektes Wetter also für die vielen Flohmärkte, die heute wieder in der Stadt sind. Die neue Woche startet zwar ebenfalls warm mit Temperaturen um 29 Grad, aber vor allem nachmittags sind hier und da dann einzelne Gewitter möglich.
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2: Wir freuen uns, dass Sie mit dabei sind an diesem Sonntag. Luna Spanier ist bei Ihnen und während Sie jetzt hoffentlich einen entspannten Tag haben, gibt's von uns die richtige Mucke dazu. Los geht's jetzt in die halbe Stunde mit Belinda Carlisle, den Prinzen und Huey Lewis and the News.
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Belinda Carlisle mit Heaven is a Place on Earth für diesen Sonntagnachmittag. Hi, hier ist Ihr Berliner Rundfunk 91.4 und wir spielen die besten Hits aller Zeiten. Machen jetzt weiter mit The Weeknd, der ja Ende Juli für 3 Konzerte nach Deutschland kommt. Ja, und guess what? Alle 3 spielt er in Frankfurt am Main. Also nächstes Mal dann bitte doch noch den Schlenker nach Berlin machen, ja? Aber Sie hören ihn trotzdem hier bei

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Pink Floyd muss mit dabei sein am Sonntagnachmittag. Der Berliner Rundfunk 91.4 ist an ihrer Seite. Und ich freue mich sehr, diesen Tag mit Ihnen zu verbringen. Ob am Entspannen oder auf dem Sprung gleich mit der Familie was zu unternehmen. Wir liefern so oder so den Soundtrack dazu. Hier ist A Love Bizarre von Sheila E. und Prince.

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5: Ich bin Jana Klonikowski. Guten Tag. Lob von Bundespräsident Steinmeier für die Bundesregierung und für ihr Reformpaket. Im ZDF bemüht Steinmeier einen Fußballvergleich. Er sagt, die Koalition habe gerade die reine Defensive verlassen und sei ins Vorwärtsspiel gekommen. Und weiter?
6: Es könnte sein, dass wir gerade eine neue Phase erleben, will sagen, dass man die Selbstblockade innerhalb der Koalition aufgehoben hat, aufgelöst hat und hoffentlich aus den beschlossenen Paketen, die jetzt auf dem Weg sind, auch die Lust an der Gestaltung zurückgewinnt. Das ist das, was mindestens erforderlich ist, um diesen Weg der Reformen fortzusetzen.
5: Die nächste Hitzewelle ist da, vor allem im Südwesten Deutschlands. Da sind heute bis zu 35 Grad drin. Ganz so heftig wie im Juni soll es aber auch in den nächsten Tagen nicht werden, Anne Brauer.
7: Ja, und vor allem auch die gefühlten Temperaturen bleiben unter denen der letzten Hitzewelle. Weil die Luft trockener ist, bleibt es deutlich erträglicher. Die Trockenheit bringt aber andere Probleme mit sich. Die Waldbrandgefahr steigt, zum Beispiel in großen Teilen Brandenburgs auf die beiden höchsten Stufen. Und andererseits sinken die Flusspegel. Im Rhein planen jetzt die ersten Flusskreuzfahrer ihre Routen um.
5: VW-Chef Blume hält Werksschließungen für vermeidbar. Es gäbe intelligentere Lösungen, sagte er der Bild am Sonntag. Blume will vor allem bei den Produktionskosten weitersparen. Zuletzt war die Rede davon, dass die Werke in Hannover, Emden, Zwickau und Neckarsulm auf der Kippe stehen. Der verheerende Waldbrand im Süden Spaniens ist wohl unter Kontrolle. Etwa 1.000 der 1.500 Menschen, die in der andalusischen Provinz Almeria ihre Häuser verlassen mussten, dürfen wieder zurück. Mindestens 12 Menschen sind bei den Bränden in der Touristenregion ums Leben gekommen. Gelingt Alexander Zverev der zweite ganz große Sieg in Folge? Nach seinem ersten Grand-Slam-Sieg letzten Monat bei den French Open kann er heute nachlegen. Im Wimbledon-Finale steht Zverev allerdings Jannik Sinner gegenüber. Gegen den Weltranglisten-Ersten hat der Hamburger zuletzt 9-mal in Serie verloren.
8: Ein ziemlich perfekter Sommertag, der uns da heute erwartet. Die Temperaturen 30 Grad in der Spitze. Dazu gibt es viel Sonne, nur ein paar harmlose Schleierwolken. Perfekt für einen Ausflug, zum Beispiel zum Bukower Dorfangerfest. Da wird heute auch nochmal rund um den historischen Dorfteich gefeiert. Morgen ist es dann nicht mehr ganz so schön. Die Temperaturen zwar immer noch warm, 27 Grad in der Spitze, aber hier und da sind dann einzelne Schauer und Gewitter möglich.
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9: Wir machen uns einen richtig entspannten, würde ich sagen. Hallo am Sonntag, hier ist Luna Spanier für Sie. Sie sind vielleicht gerade pappensatt vom Mittagessen oder fläzen sich gerade mit einem Lieblingsbuch aufs Sofa. Wir spielen die besten Hits aller Zeiten. Jetzt Crowded House mit Don't Dream It's Over.

Cutting Crew mit I Just Died in Your Arms für diesen Sonntagnachmittag. Hallo, hier ist Ihr Berliner Rundfunk 91.4 und wir spielen die besten Hits aller Zeiten. Weiter geht's mit Depeche Mode und Enjoy the Silence.

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Wir freuen uns, dass wir bei Ihnen sein dürfen am Sonntag. Der Berliner Rundfunk 91.4 ist hier. Und Sie sind hoffentlich am Krafttanken, bevor es jetzt morgen wieder voll losgeht. Wir spielen die besten Hits aller Zeiten. Weiter geht's mit den Ärzten und Western.

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3: Ich bin Jana Klonikowski. Guten Tag. Endlich ist etwas passiert, sagt Bundespräsident Steinmeier zum Reformpaket der Bundesregierung. Er lobt im ZDF-Sommerinterview die Pläne und hofft, dass die Selbstblockade innerhalb der Koalition vorbei ist und die Lust am Gestalten zurück. Steinmeier sagt,
4: die Koalition hat gerade die reine Defensive verlassen und ist ins Vorwärtsspiel gekommen. Aber ganz im Ernst, ich empfehle wirklich, dass wir in diesen Sommer mit etwas mehr Zuversicht gehen, als uns das in den letzten Sommern in der Tat erlaubt war.
3: Deutschland schwitzt. Mal wieder. Nach der Rekordhitze im Juni ist jetzt die nächste Hitzewelle da. Anne Brauer.
5: Ganz so heftig wie im Juni soll es nicht werden, aber bis zu 35 Grad sind heute auch drin, vor allem im Südwesten Deutschlands. Und in den nächsten Tagen könnte es noch etwas mehr werden. Auch in Frankreich ist es wieder brütend heiß, so dass bei der Tour de France heute erstmals eine Etappe wegen der Hitze gekürzt wird. Seit Beginn der Tour sind es jeden Tag über 35 Grad gewesen.
3: In Andalusien im Süden Spaniens hat die Feuerwehr den gewaltigen Waldbrand weitgehend unter Kontrolle gebracht. Die Regionalregierung spricht von einer Rückkehr zur Normalität mit äußerster Vorsicht. Mindestens 12 Menschen sind bei den Bränden ums Leben gekommen. Der Krieg zwischen den USA und dem Iran eskaliert wieder und weiter. Der Iran hat die für den Welthandel so wichtige Straße von Hormus für gesperrt erklärt. Die iranischen Revolutionsgarden haben da auf Schiffe gefeuert, weil die angeblich nicht genehmigte Routen befahren haben. Die USA reagierten mit der nächsten Angriffswelle und haben offenbar weit über 100 iranische Ziele ins Visier genommen. Alexander Zverev will heute nachlegen. In Wimbledon kann er seinen zweiten Grand-Slam-Titel holen. Im Finale steht ihm allerdings der Weltranglisten-Erste Jannik Sinner gegenüber. Für den Hamburger Tennisprofi sozusagen ein Angstgegner. Allerdings ist Zverev in Topform, wie sein Sieg bei den French Open letzten Monat bewiesen hat.
6: Temperatur bis 30 Grad, dazu viel Sonnenschein und nur hier und da ein paar harmlose Quellwolken. Das ist auch heute wieder ein sehr schöner Sommertag. Perfekt also auch für einen kleinen Ausflug. Vielleicht ja Lust auf den Volksfest Sommer, der geht ja noch bis zum 2. August, läuft gerade auf dem zentralen Festplatz am Kurt-Schumacher-Damm mit allem, was zu einem guten Rummel dazu gehört. Morgen ist das Wetter nicht ganz so schön. Da gibt es hier und da immer wieder kurze Gewitter, aber die Temperaturen sind angenehm. Wir erwarten 27 Grad.
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7: Mit Luna Spanier kommen Sie weiterhin gut durch den Tag und Grüße gehen raus an Sie, falls Sie gerade auf der Arbeit sind. Halten Sie durch, auch diese Schicht wird vergehen. Weiter geht's jetzt mit Real Life, Michael Jackson und Madonna.
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Send Me an Angel von Real Life, der Berliner Rundfunk 91.4 hier. Und wir spielen die besten Hits aller Zeiten. Ich hoffe, Sie können heute mal so richtig schön nichts tun. Oder jedenfalls nur das tun, was Ihnen extrem viel Freude bereitet. Weiter geht's jetzt mit Elton John und Dua Lipa. Hier ist Cold Heart.

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Schönen Sonntagnachmittag wünschen wir, den wir mit niemandem lieber als mit Ihnen verbringen. Der Berliner Rundfunk 91.4 ist hier und wir machen weiter mit Twist in My Sobriety von Tenita Tikaram. Wir spielen die besten Hits aller Zeiten. Ja.

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5: Ich bin Jana Klonikowski. Guten Tag. Endlich ist etwas passiert, sagt Bundespräsident Steinmeier zum Reformpaket der Bundesregierung. Er lobt im ZDF-Sommerinterview mit einem Fußballvergleich die Pläne. Die Koalition habe gerade die reine Defensive verlassen und sei ins Vorwärtsspiel gekommen, so Steinmeier. Mit Blick auf die Außenpolitik betont er die Distanz zu den USA unter Donald Trump. Und er sagt weiter:
6: Die Großmächte können in einer Welt ohne Recht und Regeln leben, können sogar eine Weile davon profitieren. Wir können das nicht. Wir brauchen eine internationale Ordnung, wir brauchen Recht und Regeln. Und deshalb ist meine dringende Empfehlung, wir sollten uns diesem neuen Zeitgeist der Rücksichtslosigkeit nicht anschließen. Wir sollten ein europäisches Modell dagegen halten.
5: Deutschland schwitzt mal wieder. Nach der Rekordhitze im Juni ist jetzt die nächste Hitzewelle da. Ganz so heftig wie beim letzten Mal soll es aber nicht werden. In Frankreich ist jetzt erstmals wegen der Hitze eine Etappe der Tour de France gekürzt worden. Die für den Welthandel so wichtige Straße von Hormuz ist wieder geschlossen. Bis auf Weiteres, bis zu einem Ende der amerikanischen Intervention, heißt es von den iranischen Revolutionsgarden. Der Iran nutzt die Meerenge als Druckmittel. Aus dem Führungszirkel in Teheran heißt es, sie sei wichtiger als Dutzende von Atombomben. Für die VW-Beschäftigten geht's mit einem großen Fragezeichen in die Sommerferien. Gespart werden muss, aber Werksschließungen muss es nicht unbedingt geben, sagt Konzernchef Blume. Die Einzelheiten von Fabian Hoffmann.
7: Auf der Kippe stehen die Werke in Zwickau, Emden, Hannover und Neckarsulm und auch zigtausende Jobs. Nun der VW-Chef in der Bild am Sonntag. Es gibt intelligentere Lösungen, als Werke zu schließen. Sein Plan ist es, die Produktionskosten in den Werken weiter zu senken. Da habe man zuletzt schon viel erreicht und die Kosten um ein Fünftel gedrückt. Zuversichtlich stimmt Blume auch, dass sich die E-Autos von VW immer besser verkaufen.
5: Alexander Zverev will heute nachlegen. In Wimbledon kann er seinen zweiten Grand-Slam-Titel holen. Im Finale steht ihm allerdings der Weltranglisten-Erste Jannik Sinner gegenüber. Für den Hamburger Tennisprofi sozusagen ein Angstgegner. Allerdings ist Zverev in Topform, wie sein Sieg bei den French Open letzten Monat bewiesen hat.
8: Ein ziemlich perfekter Sommertag. Die Temperaturen 30 Grad in der Spitze. Dazu gibt es viel Sonne, nur ein paar harmlose Schleierwolken. Perfekt für einen Ausflug, zum Beispiel zum Bukower Dorfangerfest. Da wird heute auch nochmal rund um den historischen Dorfteich gefeiert. Morgen ist es dann nicht mehr ganz so schön. Die Temperaturen zwar immer noch warm, 27 Grad in der Spitze, aber hier und da sind dann einzelne Schauer und Gewitter möglich.
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8: Ich bin Jana Klonikowski. Guten Tag. Lob von Bundespräsident Steinmeier für die Bundesregierung und für ihr Reformpaket. Im ZDF bemüht Steinmeier einen Fußballvergleich. Er sagt, die Koalition habe gerade die reine Defensive verlassen und sei ins Vorwärtsspiel gekommen. Und weiter?
9: Es könnte sein, dass wir gerade eine neue Phase erleben. Will sagen, dass man die Selbstblockade innerhalb der Koalition aufgehoben hat, aufgelöst hat und hoffentlich aus den beschlossenen Paketen, die jetzt auf dem Weg sind, auch die Lust an der Gestaltung zurückgewinnt. Das ist das, was mindestens erforderlich ist, um diesen Weg der Reformen fortzusetzen.
8: Die nächste Hitzewelle hat Deutschland erreicht. Vor allem im Südwesten sind heute bis zu 35 Grad drin gewesen. In den nächsten Tagen wird es noch etwas mehr. Allerdings wird es wohl nicht ganz so heftig wie im Juni. Und wegen der trockeneren Luft bleiben auch die gefühlten Temperaturen deutlich niedriger. Die Trockenheit bringt aber andere Probleme mit sich. Die Waldbrandgefahr steigt. In Teilen Brandenburgs und in Regionen im Südwesten teilweise auf die höchste Stufe. In Andalusien im Süden Spaniens hat die Feuerwehr den gewaltigen Waldbrand weitgehend unter Kontrolle gebracht. Die Regionalregierung spricht von einer Rückkehr zur Normalität mit äußerster Vorsicht. Mindestens 12 Menschen sind bei den Bränden ums Leben gekommen. Nach den Kürzungen beim Elterngeld plant Bundesfamilienministerin Prien den nächsten Einschnitt. Der Unterhaltsvorschuss für Alleinerziehende soll künftig nur noch für Kinder bis einschließlich 15 Jahren ausgezahlt werden. Aktuell wird er bis zum Ende des 18. Lebensjahres gezahlt. Alexander Zverev will heute nachlegen. In Wimbledon kann er seinen zweiten Grand-Slam-Titel holen. Im Finale steht ihm allerdings der Weltranglisten-Erste Jannik Sinner gegenüber. Für den Hamburger Tennisprofi sozusagen ein Angstgegner. Allerdings ist Zverev in Topform, wie sein Sieg bei den French Open letzten Monat bewiesen hat.
10: Temperatur bis 30 Grad, dazu viel Sonnenschein und nur hier und da ein paar harmlose Quellwolken. Das ist auch heute wieder ein sehr schöner Sommertag. Perfekt also auch für einen kleinen Ausflug, vielleicht ja Lust auf den Volksfest. Sommer, der geht ja noch bis zum 2. August, läuft gerade auf dem zentralen Festplatz am Kurt-Schumacher-Damm mit allem, was zu einem guten Rummel dazu gehört. Morgen ist das Wetter nicht ganz so schön. Da gibt es hier und da immer wieder kurze Gewitter, aber die Temperaturen sind angenehm. Wir erwarten 27 Grad.
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5: Ich bin Jana Klonikowski. Guten Abend. Endlich ist etwas passiert, sagt Bundespräsident Steinmeier zum Reformpaket der Bundesregierung. Er lobt im ZDF-Sommerinterview die Pläne und hofft, dass die Selbstblockade innerhalb der Koalition vorbei ist und die Lust am Gestalten zurück. Steinmeier sagt,
6: die Koalition hat gerade die reine Defensive verlassen und ist ins Vorwärtsspiel gekommen. Aber ganz im Ernst, ich empfehle wirklich, dass wir in diesen Sommer mit etwas mehr Zuversicht gehen, als uns das in den letzten Sommern in der Tat erlaubt war.
5: Nach den Kürzungen beim Elterngeld plant Bundesfamilienministerin Prien den nächsten Einschnitt. Der Unterhaltsvorschuss für Alleinerziehende soll eingeschränkt werden. Colin Mock mit den Einzelheiten.
7: Der soll künftig nur noch für Kinder bis einschließlich 15 Jahren ausgezahlt werden, heißt es jetzt aus Priens Ministerium. Aktuell wird der Unterhaltsvorschuss bis zum Ende des 18. Lebensjahres gezahlt, wenn der unterhaltspflichtige Elternteil entweder nicht zahlt, nicht bekannt oder verstorben ist. Ein entsprechender Gesetzentwurf mit den neuen Plänen soll demnächst vorliegen. Hintergrund seien, wie auch beim Elterngeld, die Sparvorgaben an den Bundeshaushalt.
5: Die Hitze ist zurück. In Teilen Deutschlands kann es in den nächsten Tagen wieder über die 35 Grad gehen. So heiß wie bei der Hitzewelle Ende Juni wird es aber wohl nicht werden. Angesichts der Trockenheit rufen einige Kommunen zum Wassersparen auf. Außerdem steigt an vielen Orten die Waldbrandgefahr. Die für den Welthandel so wichtige Straße von Hormus ist wieder geschlossen. Bis auf Weiteres, bis zu einem Ende der amerikanischen Intervention, heißt es von den iranischen Revolutionsgarden. Der Iran nutzt die Meerenge als Druckmittel. Aus dem Führungszirkel in Teheran heißt es, sie sei wichtiger als Dutzende von Atombomben. 100 Spiele sind durch und die WM-Halbfinals stehen. In Buenos Aires haben Tausende nach Argentiniens Viertelfinalsieg gegen die Schweiz auf den Straßen gefeiert. Und auch Englands Fans dürfen weiter hoffen, nach dem Sieg gegen Norwegen, dass ihr Team den ersten WM-Titel seit 60 Jahren holt. Heute und morgen ist bei der WM aber erstmal spielfrei.
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4: Innehalten, verweilen und neue Energie tanken, das kann man an den sogenannten Kraftorten in der Ferienregion Hallwattens in Österreich. 14 dieser besonderen Plätze gibt es mittlerweile, darunter beispielsweise der Zirbenweg am Glungetzer, die Walderalm im Karwendelgebirge oder die Marienbasilika in Absam. Sowohl Wanderer als auch Spaziergänger kommen in den Tiroler Alpen mit den wildromantischen Bergtälern und bekannten Gipfeln auf ihre Kosten. Genauso wie Rad- und Mountainbike-Fans und alle, die gutes Essen und Gastlichkeit lieben. Denn auch kulinarisch hat Hallwattens einiges zu bieten. Alle Infos zu den Kraftorten, den besten Freizeit- und Ausflugstipps und Unterkünften in der Region gibt's unter hall-wattens.at.
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6: Ich bin Nanju Kuhlmann. Guten Abend. Lob von Bundespräsident Steinmeier für die Bundesregierung und ihr Reformpaket. Im ZDF bemüht er einen Fußballvergleich und sagt, die Koalition habe gerade die reine Defensive verlassen und sei ins Vorwärtsspiel gekommen. Und weiter?
7: Es könnte sein, dass wir gerade eine neue Phase erleben, will sagen, dass man die Selbstblockade innerhalb der Koalition aufgehoben hat, aufgelöst hat und hoffentlich aus den beschlossenen Paketen, die jetzt auf dem Weg sind, auch die Lust an der Gestaltung zurückgewinnt. Das ist das, was mindestens erforderlich ist, um diesen Weg der Reformen fortzusetzen.
6: Nach den Kürzungen beim Elterngeld plant Bundesfamilienministerin Prien den nächsten Einschnitt. Der Unterhaltsvorschuss für Alleinerziehende soll eingeschränkt werden. Colin Mock mit den Einzelheiten.
8: Der soll künftig nur noch für Kinder bis einschließlich 15 Jahren ausgezahlt werden, heißt es jetzt aus Priens Ministerium. Aktuell wird der Unterhaltsvorschuss bis zum Ende des 18. Lebensjahres gezahlt, wenn der unterhaltspflichtige Elternteil entweder nicht zahlt, nicht bekannt oder verstorben ist. Ein entsprechender Gesetzentwurf mit den neuen Plänen soll demnächst vorliegen. Hintergrund seien, wie auch beim Elterngeld, die Sparvorgaben an den Bundeshaushalt.
6: Die nächste Hitzewelle ist da, vor allem im Südwesten Deutschlands. Ganz so heftig wie im Juni soll es aber nicht werden. Auch die gefühlte Temperatur ist wegen der trockeneren Luft deutlich niedriger. Die Trockenheit bringt aber andere Probleme mit sich. Die Waldbrandgefahr steigt. VW-Chef Blume hält Werksschließungen für vermeidbar. Es gebe intelligentere Lösungen, sagte er der Bild am Sonntag. Blume will vor allem bei den Produktionskosten weiter sparen. Zuletzt war die Rede davon, dass die Werke in Zwickau, Emden, Hannover und Neckarsulm auf der Kippe stehen. 100 Spiele sind durch, die WM-Halbfinals stehen. In Buenos Aires haben Tausende nach Argentiniens Viertelfinalsieg gegen die Schweiz auf den Straßen gefeiert. Und auch Englands Fans dürfen weiter hoffen nach dem Sieg gegen Norwegen, dass ihr Team den ersten WM-Titel seit 60 Jahren holt. Heute und morgen ist aber erstmal spielfrei.
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6: Ich bin Nanju Kuhlmann. Guten Abend. Endlich ist etwas passiert, sagt Bundespräsident Steinmeier zum Reformpaket der Bundesregierung. Er lobt im ZDF-Sommerinterview die Pläne und hofft, dass die Selbstblockade innerhalb der Koalition vorbei ist und die Lust am Gestalten zurück. Steinmeier sagt:
7: Die Koalition hat gerade die reine Defensive verlassen und ist ins Vorwärtsspiel gekommen. Aber ganz im Ernst, ich empfehle wirklich, dass wir in diesen Sommer mit etwas mehr Zuversicht gehen, als uns das in den letzten Sommern in der Tat erlaubt war.
6: Für die VW-Beschäftigten geht's mit einem großen Fragezeichen in die Sommerferien. Gespart werden muss, aber Werksschließungen nicht unbedingt, sagt Konzernchef Blume. Einzelheiten von Fabian Hoffmann.
8: Auf der Kippe stehen die Werke in Zwickau, Emden, Hannover und Neckarsulm und auch zigtausende Jobs. Nun der VW-Chef in der Bild am Sonntag. Es gibt intelligentere Lösungen, als Werke zu schließen. Sein Plan ist es, die Produktionskosten in den Werken weiter zu senken. Da habe man zuletzt schon viel erreicht und die Kosten um ein Fünftel gedrückt. Zuversichtlich stimmt Blume auch, dass sich die E-Autos von VW immer besser verkaufen.
6: Nach den Kürzungen beim Elterngeld plant Bundesfamilienministerin Prien den nächsten Einschnitt. Der Unterhaltsvorschuss für Alleinerziehende soll künftig nur noch für Kinder bis einschließlich 15 Jahren ausgezahlt werden. Aktuell wird er bis zum Ende des 18. Lebensjahres gezahlt. Die Lage zwischen den USA und dem Iran eskaliert offenbar weiter. Die iranischen Revolutionsgarden haben nun angekündigt, die Straße von Hormuz bis auf Weiteres zu schließen. Zuvor seien dort Warnschüsse auf ein Schiff abgegeben worden. Die USA haben unterdessen neue Angriffe auf den Iran gestartet. Auch wenn Norwegen bei der WM raus ist, die Partystimmung im Land geht weiter. Die Menschen dort feiern ihr Sommermärchen. Ansonsten ist jetzt erstmal Pause bei der WM. Ab Dienstag geht's dann mit dem ersten Halbfinale weiter. Frankreich trifft auf Spanien.
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1: Ich bin Nanju Kuhlmann. Guten Abend. Lob von Bundespräsident Steinmeier für die Bundesregierung und ihr Reformpaket. Im ZDF bemüht er einen Fußballvergleich und sagt, die Koalition habe gerade die reine Defensive verlassen und sei ins Vorwärtsspiel gekommen. Und weiter?
2: Es könnte sein, dass wir gerade eine neue Phase erleben. Will sagen, dass man die Selbstblockade innerhalb der Koalition aufgehoben hat, aufgelöst hat und hoffentlich aus den beschlossenen Paketen, die jetzt auf dem Weg sind, auch die Lust an der Gestaltung zurückgewinnt. Das ist das, was mindestens erforderlich ist, um diesen Weg der Reformen fortzusetzen.
1: Die nächste Hitzewelle ist da, vor allem im Südwesten Deutschlands. Da sind es heute bis zu 35 Grad gewesen. Ganz so heftig wie im Juni soll es aber auch in den nächsten Tagen nicht werden, Anne Brauer.
3: Ja, und vor allem auch die gefühlten Temperaturen bleiben unter denen der letzten Hitzewelle. Weil die Luft trockener ist, bleibt es deutlich erträglicher. Die Trockenheit bringt aber andere Probleme mit sich. Die Waldbrandgefahr steigt, zum Beispiel in großen Teilen Brandenburgs, auf die beiden höchsten Stufen. Und andererseits sinken die Flusspegel. Im Rhein planen jetzt die ersten Flusskreuzfahrer ihre Routen um.
1: Wenn ein Elternteil seinen Unterhaltspflichten nicht nachkommt, springt der Staat ein. Bald aber wohl nicht mehr so lange. Familienministerin Prien will den Unterhaltsvorschuss einschränken. Statt wie bisher zum Ende des 18. Lebensjahres soll er nur noch für Kinder bis einschließlich 15 ausgezahlt werden. Die Lage zwischen den USA und dem Iran eskaliert offenbar weiter. Die iranischen Revolutionsgarden haben nun angekündigt, die Straße von Hormuz bis auf Weiteres zu schließen. Zuvor seien dort Warnschüsse auf ein Schiff abgegeben worden. Die USA haben unterdessen neue Angriffe auf den Iran gestartet. 100 Spiele sind durch, die WM-Halbfinals stehen. In Buenos Aires haben Tausende nach Argentiniens Viertelfinalsieg gegen die Schweiz auf den Straßen gefeiert. Und auch Englands Fans dürfen weiter hoffen nach dem Sieg gegen Norwegen, dass ihr Team den ersten WM-Titel seit 60 Jahren holt. Heute und morgen ist aber erstmal spielfrei.
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1: Ich bin Silas Quiring. Guten Abend. Lob von Bundespräsident Steinmeier für die Bundesregierung und ihr Reformpaket. Im ZDF bemüht er einen Fußballvergleich und sagt, die Koalition habe gerade die reine Defensive verlassen und sei ins Vorwärtsspiel gekommen. Und weiter.
2: Es könnte sein, dass wir gerade eine neue Phase erleben, will sagen, dass man die Selbstblockade innerhalb der Koalition aufgehoben hat, aufgelöst hat und hoffentlich aus den beschlossenen Paketen, die jetzt auf dem Weg sind, auch die Lust an der Gestaltung zurückgewinnt. Das ist das, was mindestens erforderlich ist, um diesen Weg der Reformen fortzusetzen.
1: Die für den Welthandel so wichtige Straße von Hormus ist wieder geschlossen. Bis auf Weiteres, bis zu einem Ende der amerikanischen Intervention, heißt es von den iranischen Revolutionsgarden. Der Iran nutzt sie als Druckmittel. Aus dem Führungszirkel in Teheran heißt es, die Meerenge sei wichtiger als Dutzende von Atombomben. Nach den Kürzungen beim Elterngeld plant Bundesfamilienministerin Prien den nächsten Einschnitt. Der Unterhaltsvorschuss für Alleinerziehende soll eingeschränkt werden. Colin Mock mit den Einzelheiten.
3: Der soll künftig nur noch für Kinder bis einschließlich 15 Jahren ausgezahlt werden, heißt es jetzt aus Priens Ministerium. Aktuell wird der Unterhaltsvorschuss bis zum Ende des 18. Lebensjahres gezahlt, wenn der unterhaltspflichtige Elternteil entweder nicht zahlt, nicht bekannt oder verstorben ist. Ein entsprechender Gesetzentwurf mit den neuen Plänen soll demnächst vorliegen. Hintergrund seien, wie auch beim Elterngeld, die Sparvorgaben an den Bundeshaushalt.
1: VW-Chef Blume hält Werksschließungen für vermeidbar. Es gebe intelligentere Lösungen, sagte er der Bild am Sonntag. Blume will vor allem bei den Produktionskosten weiter sparen. Zuletzt war die Rede davon, dass die Werke in Zwickau, Emden, Hannover und Neckarsulm auf der Kippe stehen. Für Alexander Zverev ist der Traum vom Wimbledon-Sieg geplatzt. Deutschlands aktuell bester Tennisspieler hat das Finale gegen den Weltranglisten-Ersten Jannik Sinner mit 1:3 nach Sätzen verloren. Für den Italiener ist es die Titelverteidigung.
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1: Ich bin Silas Quiring. Guten Abend. Endlich ist etwas passiert, sagt Bundespräsident Steinmeier zum Reformpaket der Bundesregierung. Er lobt im ZDF-Sommerinterview die Pläne und hofft, dass die Selbstblockade innerhalb der Koalition vorbei ist und die Lust am Gestalten zurück. Steinmeier sagt:
2: Die Koalition hat gerade die reine Defensive verlassen und ist ins Vorwärtsspiel gekommen. Aber ganz im Ernst, ich empfehle wirklich, dass wir in diesen Sommer mit etwas mehr Zuversicht gehen, als uns das in den letzten Sommern in der Tat erlaubt war.
1: Nach den Kürzungen beim Elterngeld plant Bundesfamilienministerin Prien den nächsten Einschnitt. Der Unterhaltsvorschuss für Alleinerziehende soll künftig nur noch für Kinder bis einschließlich 15 Jahren ausgezahlt werden. Aktuell wird er bis zum Ende des 18. Lebensjahres gezahlt. Die nächste Hitzewelle ist da. Vor allem im Südwesten Deutschlands sind die Temperaturen schon auf über 35 Grad geklettert. Ganz so heftig wie im Juni soll es aber auch in den nächsten Tagen nicht werden. Anne Brauer.
3: Ja, und vor allem auch die gefühlten Temperaturen bleiben unter denen der letzten Hitzewelle. Weil die Luft trockener ist, bleibt es deutlich erträglicher. Die Trockenheit bringt aber andere Probleme mit sich. Die Waldbrandgefahr steigt, zum Beispiel in großen Teilen Brandenburgs, auf die beiden höchsten Stufen. Und andererseits sinken die Flusspegel. Im Rhein planen jetzt die ersten Flusskreuzfahrer ihre Routen um.
1: Der verheerende Waldbrand im Süden Spaniens ist wohl unter Kontrolle. Etwa 1.000 der 1.500 Menschen, die in der andalusischen Provinz Almeria ihre Häuser verlassen mussten, dürfen wieder zurück. Mindestens 12 Menschen sind bei den Bränden in der Touristenregion ums Leben gekommen. Nach seinem Sieg bei den French Open hat Tennisstar Alexander Zverev bei Wimbledon nicht nachlegen können. Der 29-Jährige hat das Finale gegen den Weltranglisten-Ersten und Titelverteidiger Jannik Sinner aus Italien verloren.
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1: Ich bin Silas Quiring. Guten Abend. Endlich ist etwas passiert. Das sagt Bundespräsident Steinmeier zum Reformpaket der Bundesregierung. Er lobte im ZDF-Sommerinterview mit einem Fußballvergleich die Pläne. Die Koalition habe gerade die reine Defensive verlassen und sei ins Vorwärtsspiel gekommen, so Steinmeier. Mit Blick auf die Außenpolitik betont er die Distanz zu den USA unter Donald Trump und sagt weiter:
2: Die Großmächte können in einer Welt ohne Recht und Regeln leben, können sogar eine Weile davon profitieren. Wir können das nicht. Wir brauchen eine internationale Ordnung, wir brauchen Recht und Regeln. Und deshalb ist meine dringende Empfehlung, wir sollten uns diesem neuen Zeitgeist der Rücksichtslosigkeit nicht anschließen. Wir sollten ein europäisches Modell dagegenhalten.
1: Die für den Welthandel so wichtige Straße von Hormus ist wieder geschlossen. Bis auf Weiteres, bis zu einem Ende der amerikanischen Intervention, heißt es von den iranischen Revolutionsgarden. Der Iran nutzt sie als Druckmittel. Aus dem Führungszirkel in Teheran heißt es, die Meerenge sei wichtiger als Dutzende von Atombomben. Nach den Kürzungen beim Elterngeld plant Bundesfamilienministerin Prien den nächsten Einschnitt. Der Unterhaltsvorschuss für Alleinerziehende soll eingeschränkt werden. Colin Mock mit den Einzelheiten.
3: Der soll künftig nur noch für Kinder bis einschließlich 15 Jahren ausgezahlt werden, heißt es jetzt aus Priens Ministerium. Aktuell wird der Unterhaltsvorschuss bis zum Ende des 18. Lebensjahres gezahlt, wenn der unterhaltspflichtige Elternteil entweder nicht zahlt, nicht bekannt oder verstorben ist. Ein entsprechender Gesetzentwurf mit den neuen Plänen soll demnächst vorliegen. Hintergrund seien, wie auch beim Elterngeld, die Sparvorgaben an den Bundeshaushalt.
1: VW-Chef Blume hält Werksschließungen für vermeidbar. Es gebe intelligentere Lösungen, sagte er der Bild am Sonntag. Blume will vor allem bei den Produktionskosten weiter sparen. Zuletzt war die Rede davon, dass die Werke in Zwickau, Emden, Hannover und Neckarsulm auf der Kippe stehen. Für Alexander Zverev ist der Traum vom Wimbledon-Sieg geplatzt. Deutschlands aktuell bester Tennisspieler hat das Finale gegen den Weltranglisten-Ersten Jannik Sinner mit 1:3 nach Sätzen verloren. Für den Italiener ist es die Titelverteidigung.
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1: Ich bin Silas Quiring. Die für den Welthandel so wichtige Straße von Hormus ist wieder geschlossen. Bis auf Weiteres, bis zu einem Ende der amerikanischen Intervention, heißt es zumindest von den iranischen Revolutionsgarden. Der Iran nutzt die Straße als Druckmittel. Aus dem Führungszirkel in Teheran heißt es, die Meerenge sei wichtiger als Dutzende von Atombomben. Donald Trump behauptet wiederum, die Straße sei wieder offen. Der US-Präsident hatte die ohnehin brüchige Waffenruhe zuletzt endgültig aufgekündigt. Seitdem gibt es wieder gegenseitige Angriffe. Endlich ist etwas passiert, sagt Bundespräsident Steinmeier zum Reformpaket der Bundesregierung. Er lobt im ZDF-Sommerinterview die Pläne und hofft, dass die Selbstblockade innerhalb der Koalition vorbei ist und die Lust am Gestalten zurück. Steinmeier sagt:
2: Die Koalition hat gerade die reine Defensive verlassen und ist ins Vorwärtsspiel gekommen. Aber ganz im Ernst, ich empfehle wirklich, dass wir in diesen Sommer mit etwas mehr Zuversicht gehen, als uns das in den letzten Sommern in der Tat erlaubt war.
1: Die nächste Hitzewelle ist da. Vor allem im Südwesten Deutschlands waren schon bis zu 35 Grad drin. In den nächsten Tagen wird es noch etwas mehr, allerdings nicht ganz so heftig wie im Juni. Und wegen der trockeneren Luft bleiben auch die gefühlten Temperaturen deutlich darunter. Die Trockenheit bringt aber andere Probleme mit sich. Die Waldbrandgefahr steigt in Teilen Brandenburgs und Regionen im Südwesten teilweise auf die höchste Stufe. In Andalusien im Süden Spaniens hat die Feuerwehr den gewaltigen Waldbrand weitgehend unter Kontrolle gebracht. Die Regionalregierung spricht von einer Rückkehr zur Normalität mit äußerster Vorsicht. Mindestens 12 Menschen sind bei den Bränden ums Leben gekommen. Nach seinem Sieg bei den French Open hat Tennisstar Alexander Zverev bei Wimbledon nicht nachlegen können. Der 29-Jährige hat das Finale gegen den Weltranglisten-Ersten und Titelverteidiger Jannik Sinner aus Italien verloren.
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1: Für viele beginnt jetzt die schönste Zeit in Berlin, selbst wenn sie arbeiten müssen. Die Stadt selbst ist irgendwie im Sommerferienmodus. Sie bekommen leichter einen Parkplatz, in den öffentlichen eigentlich immer einen Sitzplatz.

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1: Ich bin Silas Quiring. Lob von Bundespräsident Steinmeier für die Bundesregierung und ihr Reformpaket. Im ZDF bemüht er einen Fußballvergleich und sagt, die Koalition habe gerade die reine Defensive verlassen und sei ins Vorwärtsspiel gekommen. Und weiter.
2: Es könnte sein, dass wir gerade eine neue Phase erleben. Will sagen, dass man die Selbstblockade innerhalb der Koalition aufgehoben hat, aufgelöst hat und hoffentlich aus den beschlossenen Paketen, die jetzt auf dem Weg sind, auch die Lust an der Gestaltung zurückgewinnt. Das ist das, was mindestens erforderlich ist, um diesen Weg der Reformen fortzusetzen.
1: Der Kampf um die Straße von Hormus spitzt sich wieder zu. Zum dritten Mal in einer Woche ist es zu gegenseitigen Angriffen des Iran und der USA gekommen. Die iranische Führung erklärte die Meerenge erneut für gesperrt. Von der US-Armee heißt es, der Verkehr fließt. Nach den Kürzungen beim Elterngeld plant Bundesfamilienministerin Prien den nächsten Einschnitt. Der Unterhaltsvorschuss für Alleinerziehende soll eingeschränkt werden. Colin Mock mit den Einzelheiten.
3: Der soll künftig nur noch für Kinder bis einschließlich 15 Jahren ausgezahlt werden, heißt es jetzt aus Priens Ministerium. Aktuell wird der Unterhaltsvorschuss bis zum Ende des 18. Lebensjahres gezahlt, wenn der unterhaltspflichtige Elternteil entweder nicht zahlt, nicht bekannt oder verstorben ist. Ein entsprechender Gesetzentwurf mit den neuen Plänen soll demnächst vorliegen. Hintergrund seien, wie auch beim Elterngeld, die Sparvorgaben an den Bundeshaushalt.
1: In Thailand sind bei einem Brand in einer Bar offenbar zahlreiche Menschen gestorben. Örtliche Medien berichten von mindestens 30 Todesopfern. Die Bar liegt in einem auch bei Touristen beliebten Teil von Bangkok. Warum das Feuer ausbrach, ist bisher nicht bekannt. Für Alexander Zverev ist der Traum vom Wimbledon-Sieg geplatzt. Deutschlands aktuell bester Tennisspieler hat das Finale gegen den Weltranglisten-Ersten Jannik Sinner mit 1:3 nach Sätzen verloren. Für den Italiener ist es die Titelverteidigung.
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